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2: Samstagabend, 18 Uhr und 2 Minuten. Ja, was ich jetzt heute ist. Ja, und wer jetzt die Wollmilch mit meinem Kollegen Alex erwartet hat, ja, dann habt ihr es noch nicht mitbekommen. Denn der Alex und ich, wir haben den Sendeplatz getauscht. Ihr hört jetzt zukünftig die Diskothek Live Radio Show. The Next Level. Jeden Samstagabend von 18 bis 20 Uhr. Also ihr seid schon richtig. Nur wenn ihr an Alex erwartet habt, um einen Tag verpasst. Der war gestern dran. Ansonsten ist alles so wie immer. Bis auf ein paar kleine Änderungen. Natürlich laufen zukünftig auch Titel wie diese hier.

Ja, natürlich hört ihr zukünftig auch solche Titel noch aus der ehemaligen Diskothek Live Göppingen, die wir damals in der Diskothek Live gespielt haben. Allerdings, was eben neu ist, ist, ja, es gibt auch neuere Titel. Also nach der Diskothek Live die Titel, die dann erschienen sind. Denn ja, sonst gibt es immer nur das eine Jahrzehnt oder anderthalb Jahrzehnte, die es dann das Live gab und alles danach. Na, gibt's nicht? Nee, machen wir nicht. Wir machen es einfach so, die Titel, ja, die neu erschienen sind, und aber wenn sie es damals schon gegeben hätte, würden sie auch im Live gespielt werden. Also, so machen wir zukünftig weiter. Dann bin ich nicht nur auf das, beziehungsweise auf die Zeit von der Diskothek Live angewiesen, sondern kann auch mal wieder so einen etwas neueren Titel einspielen. Beziehungsweise ja, einen aus dem Jahr 2000 oder sonst irgendwann. Ja, ich danke euch für euer Verständnis, wünsche euch dann trotzdem recht viel Spaß, viel Vergnügen, gute Unterhaltung in den nächsten 2 Stunden. Ja, viele, viele Memories. Und es ist wieder Zeit, an diese Zeit zu denken und diese Zeit zu fühlen. Und deshalb... 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

D-Train, you're the one for me. Ihr seid auf der Diskothek Live Radio Show und alle, die jetzt die Wolfmilch erwartet haben. Ja, tut mir leid. Mein Kollege Alex und ich, wir haben die Sendeplätze getauscht. Also der Alex, die Wolfmilch hört ihr dann jeden Freitag von 20 bis 22 Uhr. Ja, und die Diskothek Live Radio Show jeden Samstag zukünftig von 18 bis 20 Uhr. So, und jetzt habe ich mir gerade so Gedanken gemacht, ne? Es war ja so Ende der 70er, Anfang der 90er. Und heute ist es gang und gäbe, dass es da in den Diskotheken, wenn es noch welche gibt oder in denen, die es noch gibt, dass man da dann auch die Videos ja zu der Musik hört und sieht. Ne? Und damals war das natürlich noch was ganz Besonderes. Ich weiß noch, dass Black House damals, dass dann das live wurde, als eine der ersten Diskotheken im süddeutschen Raum hatten wir eine Videowand. Und damals noch mit U-Matic-Kassetten, sind riesen Monster-Kassetten gewesen. Aber wir haben dann sozusagen die Musikvideos auf die Videowand geworfen. Und ein ganz toller Titel, den es dann damals auch gab, war der Titel von Michael Jackson, Don't Stop Till You Get Enough. Machen wir gleich zwei von Michael Jackson. Und dann natürlich sein absolutes Video. Thriller. Und ja, komm, die zwei spielen wir jetzt einfach. Michael Jackson, Don't Stop Till You Get Enough. Und danach sein absolut bestes Video. Thriller.

Discotheque Live Radio Show und Houdini, The Haunted House of Rock. Ja, auch schon wieder 43 Jahre vorbei, als diese Nummer dann erschienen ist. So, und jetzt habe ich wieder ganz, ganz viele Grüße, die ich loswerden muss, aber als allererstes dann ganz liebe Grüße in die Schlossstraße nach Göppingen, zur Hotte ins Café Tadert, zur Hotte, ihrem Team und ihren Gästen. Schön, dass ihr mit dabei seid. So, und jetzt geht's nach Amerika rüber. Big shout out to Wayne Miranda, Jackie Cook, Daryl Johnson, Andy Rechtsiegel, Bart Carey, und da war das nochmal, und John Scully und Colin O'Brien Farmer. Ganz, ganz, ganz liebe Grüße. Thanks that you listen to the show. And it's Saturday. Okay, und hier kommt dann nochmals Houdini und der Houdini Mix.

der Houdini-Mix in der Discotheque Live Radio Show. The Next Level. Und das ist One Way in Cutie Pie.

0: The Cutie Pie. Ja, man soll es nicht glauben, aber bei so Cruising-Touren, also so Kreuzfahrtschiff-Touren, da sind sie jetzt alle unterwegs. Angefangen von Sepp über One Way, die SOS-Band und so weiter. Die ganzen großen Stars auf den 80ern. In den Staaten drüber jetzt auf Kreuzfahrt in der Karibik und treten dann auf den Kreuzfahrtschiffen auf. Also manchmal, wenn ich dann das Ganze so durchschaue, so Dead's Band und so weiter, wie gesagt, SOS Band, Sepp und so, da denke ich mir manchmal, mein Gott, bei so einem Kreuzfahrtding, da wäre ich auch gern dabei, wenn die wirklich alle auf der Bühne stehen. Und natürlich stehen sie alle wirklich live auf der Bühne, denn da habe ich jetzt auch schon einige Videos davon gesehen. Ja, das wäre mal so eine Sache. Gehen wir alle auf Kreuzfahrt mit Sepp und SOS-Band und so weiter. Ach ja, wäre zu schön, um wahr zu sein. Bobby Nunn, she's just a groupie.
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0: Bobby Nungy's Just a Groupie. Komm on, eine bekommen wir noch rein in die erste Stunde der Diskothek Live Radio Show, The Next Level. Und hier ist Warren G.
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0: Warren G. and the Regulate. Die haben ganz kurz einen Programmhinweis. Morgen früh ab 11 Uhr live von der EWS Arena. Ja, Weißwurst-Frühstück mit Musik von meinem Kollegen Martin Hutenlocher von der Faszination Blasmusik. Ja, und ab 12 Uhr bin ich dann für euch oben an der EWS Arena. Ja, da bin ich dann für die Musik zuständig und ab 13 Uhr direkt von der EWS Arena gibt es dann auch Oldies but Goldies direkt vom Busfestival an der EWS Arena. So, Blick zur Uhr sagt mir dann Folgendes.
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0: FIPS in das Landlicht. Das war sie dann auch, die erste Stunde der Diskothek Live Radio Show The Next Level. Am Samstagabend, zukünftig dann jeden Samstag von 18 bis 20 Uhr, die Diskothek Live Radio Show The Next Level. So, wir kommen zur zweiten Stunde und natürlich gab es damals auch Songs so ein klein wenig zum Schmusen, zum Liebhaben oder wie auch immer, ne? Zum Anmachen, zum Angrapschen oder... Das waren Zeiten.

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Ja, war damals dann auch in der langsamen Runde, war es dann auch so ein Tanzflächenfüller, ne? Da strömten alle auf die Tanzfläche, genauso wie bei diesem Song. Ja, zweiter Tanzflächenfüller in der Slow Round, in der Schmuserunde. Sab on the Computer Love.

Komm, geh. The Band Computer Love. Ja, und jetzt wollen wir wieder ein klein wenig mehr Gas geben und bei den nächsten, ja, 4, 5 Titeln, da merkt ihr dann, warum es Diskothek Live Radio Show The Next Level heißt. Weil da sind so ein paar Titel dabei, die erst nach dem Live erschienen sind. Aber gut sind sie, und wenn es die damals im Live schon gegeben hätte, wären sie da auch gelaufen. Zum Beispiel Tupac and the Notorious B.I.G. Still with us.

0: Bad Boys, Ice Cube und natürlich wäre die Nummer damals auch gelaufen im Live, wenn es die damals schon gegeben hätte. Hat's nicht. Also deshalb jetzt hier in der Diskothek Live Radio Show. The next level in the club.
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Dr. Dre und Snoop Dogg. Es gibt bald keine Band mehr, wo Snoop Dogg nicht dabei ist. Aber ist ja auch riesig, ist ja auch riesig. Und die ist auch eine richtig gute Nummer. Snap, Dance Floor.

Tja, liebe Live-Family, liebe Hörer, das ist es dann auch gewesen. Eine Nummer habe ich noch. Das war sie dann, die erste Diskothek-Live-Radio-Show am Samstagabend von 18 bis 20 Uhr. Diskothek-Live-Radio-Show, The Next Level. Und ihr wisst jetzt, warum es The Next Level heißt. A little more to listen. Ich sag dann Dankeschön fürs Zuhören. Dankeschön fürs mit dabei sein. Und wenn es euch ein klein wenig Spaß gemacht hat, dann würde es mich wieder riesig freuen, euch nächsten Samstag wieder begrüßen zu dürfen, wenn es wieder heißt Diskothek Live Radio Show. The Next Level. Bis dahin dann oder bis morgen, ne? Morgen früh ab 11 Uhr Weißwurst-Frühstück. Direkt an der EWS Arena. Unterstützt das Ganze dann von Radio Fips. Wir sind live vor Ort auf der Bühne. Live vom Busfestival Göppingen. Tschüss.

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Einen wunderschönen guten Morgen, Göppingen. Guten Morgen, ihr Rebellen da draußen. Am Mikrofon für euch ist Richie Larisolo und ihr hört Morning Rebel Radio hier auf Radio Fips. Wir starten gemeinsam in diesen Sommermorgen, der schon jetzt nach guter Laune riecht. Ja, der Kaffee steht bereit und jetzt gibt's 3 Stunden voller Geschichten, gute Nachrichten, kulinarischer Kuriositäten und natürlich neue Musik und Musik, die euch wach küsst und durch den Sonntag

0: Alicia und Anderson Park mit Can't Get Enough.
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0: Und zwar, Paris kühlt unterirdisch, also sich unterirdisch. Während viele Städte über Hitze klagen, geht Paris einen ziemlich cleveren Weg. Die Metropole kühlt sich unterirdisch. Ein riesiges Netz aus Kältespeichern sorgt dafür, dass öffentliche Gebäude und Museen angenehm temperiert bleiben. Ganz ohne Klimaanlagen. Ein Beispiel dafür, wie Technik und Stadtplanung zusammen Großes leisten können. Wir bleiben cool, musikalisch sowieso. Als nächstes hören wir Ellie Brooke und Baby Girl. Und heute tue ich ein bisschen würzen mit Anfang der 2000er Jahre Hits. Und dann kommt nämlich direkt danach Jennifer Lopez mit Let's Get Loud. Viel Spaß.

0: J-Lo, let's get loud.
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0: Ja, vor 82 Jahren, also im Juli 1944. Mut ist nicht laut, Mut ist nicht bequem, Mut ist Stauffenberg. Ein Mann, der sagte, jetzt reicht's und damit ein Zeichen setzte, das bis heute leuchtet. Ein Funken Hoffnung in einer dunklen Zeit. Rebellion im besten Sinne.

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Und jetzt gibt's wieder was Kulinarisches. Kalte Biersuppe. Das gab's so ab 18., 19. Jahrhundert. Ende Juli zeigt die Küche, wie rebellisch Frühstück sein kann. Die kalte Biersuppe beweist, dass unsere Vorfahren morgens keine Angst vor Geschmacksexperimenten hatten. Bier, Zucker, Brot. Ein Forscher würde das analysieren, ein hungriger Mensch einfach den Löffel heben. Sommerfrühstück mit Charakter. Und jetzt hören wir Softcell mit Danceteria. Und zwar in der LUV Foundation UK Dub Version. Viel Spaß.

Soft Cell mit Danceteria in der Love Foundation UK Dub Version. Ganze 6 Minuten und 13 Sekunden. Und ich hoffe, ihr seid jetzt richtig wach. Und jetzt drehen wir das Zeitrad um 40 Jahre zurück. Was war am 26. Juli 1986 in Deutschland auf Platz 1? Und ich verrat's euch. Es war Level 42 mit Lessons in Love.

Und wir schütteln nochmal den 26. Juli 2026. Und zwar mit George Michael und Mossy Man. I want your sex.

0: George Michael und Mossy Man, I want your sex.
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0: Und zwar, es gibt Nachrichten, die Hoffnung machen und diese gehört dazu. Ein neuer Impfstoff gegen eine gefährliche Ebola-Variante wird erstmals getestet. Die Forscher sprechen von einem Durchbruch, der Leben retten könnte. Wissenschaft, die Mut macht. Und jetzt hören wir Rust Riders mit High Life. Viel Spaß.
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0: Riders mit High Life. Und jetzt wieder was Kulinarisches, und zwar Krebsäuterl. Das Krebsäuterl klingt wie ein Experiment aus der Schlossküche eines übermotivierten Hofkochs. Gestockte Eier, Flusskrebse, ein Gericht, das so tut, als sei es selbstverständlich. Ende Juli passt das anscheinend perfekt. Ein bisschen Fluss, ein bisschen Luxus, ein bisschen warum eigentlich nicht?
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0: Erik Engelhardt, One Click.
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0: Und es war der Juli 1953 und Ulbricht bleibt im Amt. Die DDR sagt, wir machen weiter und Ulbricht bleibt sitzen wie ein Fels in der Brandung. Politisch umstritten, klar, aber für viele damals ein Moment der Stabilität. Und Stabilität ist manchmal genau das, was man braucht. Und als nächstes habe ich für euch Stella Lefty, Thinking About You.

Ja, Stella Lefty mit Thinking About You. Und ich hatte gerade schon hier meinen anderen Rechner auf, denn zurzeit findet an der EWS Arena das Busfestival statt. Und heute ist ja schon leider der letzte Tag, Sonntag, 26. Juli 2026. Und was wird heute geboten? Ab 9 Uhr, also in einer starken Viertelstunde, geht's los mit Morning Yoga mit Jessica Bell. Also vergesst die Yogamatte nicht. Und dann geht's los, dann könnt ihr euch verbiegen mit der Jessica. Und ab 11 Uhr gibt's ein E-Mountainbike und Mountainbike-Tour. Bring your own bike oder nur begrenzte Anzahl an. Testbikes stehen natürlich zur Verfügung. Die Tour geht circa 2 Stunden. Ab 11 Uhr gibt's auch eine Karawane zum Tierpark Göppingen. Und ab 11 Uhr gibt's auch ein Weißwurst-Frühstück. Und dazu natürlich Musik von Radio Fips. Dann ab 13 Uhr gibt's die Sendung ganz live von der Bühne auf dem Gelände der EWS Arena. Und zwar mit meinem Kollegen Knut Irtinkauf. Oldies but Goldies, Hits der 50er, 60er und 70er Jahre. Also es gibt noch etwas Programm heute bei der EWS Arena beim Busfestival. Und dazu hören wir jetzt Honky Tonk Healing von Tyler Rodriguez. Viel Spaß. 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

Ja, Tyler Rodriguez mit Honky Tonk Healing. Und jetzt kommen wir zum Kalenderspruch des heutigen Tages. Alt werden, das ist Gottes Gunst. Jung bleiben, das ist Lebenskunst. Ja, alt werden dürfen wir, jung bleiben müssen wir selbst. Ein göttlicher Vertrag, der uns am Sonntag freundlich zuwinkt und gleichzeitig in die Seite knufft. Also Schluss mit brav und bieder. Lebenskunst heißt, dem Ernst des Daseins die Zunge rausstrecken und dem Alltag ein paar Flausen unterzujubeln. Wer fragt, warum man so ausgelassen ist, bekommt nur ein Schulterzucken. Reine Lebenskunst, mein Freund. Und jetzt hören wir Laura Fortini mit Lights Went Out.

Laura Fortini, Lights Went Out. Ja, bei mir dauert es noch 2 Stunden, bis bei mir im Studio das Licht ausgeht. Denn dann geht's auch um 11 Uhr weiter mit Faszination Blasmusik mit meinem Kollegen Martin Huttenlocher. Und das könnt ihr dann auch live hören beim Weißwurstfrühstück direkt drüben an der EWS Arena in Göppingen beim Busfestival. Ja, also powered, Music powered by Radio Fips. Jetzt hätte ich schon fast was Falsches gesagt. Uiuiuiuiuiui. Ich glaube, ich muss mir gleich nochmal einen Kaffee holen. Und nochmal zur Wiederholung. Also, Busfestival findet statt heute am 26. Juli 2026. Der letzte Tag. Und in ein paar Minuten, und zwar in knapp 6 Minuten, geht's los mit Morning Yoga mit Jessica Bell. Also, vergesst die Yogamatte nicht. Und dann geht's los. Dann dürft ihr euch mit der Jessica verbiegen. Ab 11 Uhr gibt's auch eine Mountainbike-Tour mit E-Mountainbikes oder ihr bringt natürlich entweder euer eigenes Bike mit, denn es gibt nur eine begrenzte Anzahl an Testbikes und die Tour, die geht circa 2 Stunden. Ab 11 Uhr gibt's auch eine Karawane zum Tierpark Göppingen oder ab 11 Uhr das Weißwurstfrühstück powered by, also Musik powered by Radio Fips und wie gesagt, dazu passen natürlich dann zum Weißwurstfrühstück Blasmusik und ab 13 Uhr live auf der Bühne mein Kollege Knut Irtinkauf mit seiner Sendung Oldies but Goldies, Hits der 50er, 60er und 70er Jahre und natürlich kann man da auch Musikwünsche raushauen. Und jetzt gehen wir in die 2. Stunde Morning Rebel Radio hier auf Radio Fips und zwar mit Mojo und dem Titel Lady. Am Mikrofon für euch ist Richie Lara Solo.

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2: Guten Morgen!

Tyler Braden, Horseshoes and Hand Grenades. Und damit willkommen zurück in Stunde 2 bei Morning Rebel Radio hier auf Radio Fips. Am Mikrofon für euch ist Richie Larasolo und ich freue mich, dass ihr dran geblieben seid. Wir drehen jetzt die Temperatur ein bisschen hoch. Ja, draußen wird es auch langsam wärmer. Und es gibt mehr Groove, mehr Geschichten, mehr kleine Wunder aus der Welt der Wissenschaften. Natürlich wieder ein Blick in die Charts vergangener Jahre. Und wenn ihr gerade frühstückt oder beziehungsweise noch nicht gefrühstückt habt, dann wartet ab 11 Uhr gibt's an der EWS Arena nämlich Weißwurstfrühstück beim Busfestival und da gibt's dann auch Music Powered bei Radio Fips. Und mehr kleine Wunder haben wir dann auch später, wenn ihr gemütlich im Bett liegen bleibt, für euch hier bei Morning Rebel Radio. Also bleibt genau da, die Stunde bringt euch nach vorne und zwar jetzt mit Jessie Ware und mit Horse Meat Disco. Und damit gehen Grüße an die Emmy, denn der Titel, der heißt nämlich Sauna. Okay, ich glaube, du weißt, auf was ich anspiele. Viel Spaß.

0: Jesse Ware. Horse Meat Disco. Und zwar der Titel Sauna im Horse Meat Disco Remix. Und ich würze es gleich nochmal mit einer Prise 2000er. Und zwar kommt jetzt gleich Simply Red mit Sunrise.
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0: Simply Red mit Sunrise.
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2: Und zwar der Amazonas, oft ein Sorgenkind, hat endlich gute Nachrichten. Die Zahl der Waldbrände ist so niedrig wie seit Jahrzehnten nicht mehr. Schutzprogramme greifen, Satellitenüberwachung funktioniert und die Menschen vor Ort ziehen an einem Strang. Ein echter Lichtblick für unseren Planeten. Zeit für Musik, die nach vorne schaut. Und zwar Tim McGraw. Ja, was für die Country-Freunde. Pawn, Shop, Guitar. Viel Spaß.

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1: Tim McGraw, Pawn Shop Guitar.
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1: Ja, und die karolingische Machtübernahme, die fand ungefähr rund um den 28. Juli 754 statt. Also Europa bekommt ein Upgrade. Die Karolinger übernehmen das Steuer und bringen Ordnung, Kultur und später sogar die Grundlage für das, was wir heute Europa nennen. Ein historischer Neustart, ganz ohne Softwarefehler, so sagt man. Und jetzt hören wir Kelly Clarkson mit I'd Be Lion.

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1: 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Noah Malcolm mit God Man. Und jetzt gibt's wieder was Kulinarisches. Ein Gurkensalat mit Milch, das kommt aus dem 19. Jahrhundert, so aus Norddeutschland. Ja, Gurke und Milch, eine Kombination, die klingt, als hätte jemand im Sommer schlicht alles zusammengemischt, was gerade herumlag. Und doch war es ein Klassiker. Also ich kenn's, weil meine Großmutter hat es nämlich auch mal gemacht. Also als ich klein war. Genau. Süß, frisch, seltsam, ein Mittagessen, das zeigt, wie mutig die Küche früher war. Ende Juli darf man das auch feiern. Und jetzt hören wir Noah Cahan mit dem Titel Dan. Viel Spaß.

Noah Cahan mit dem Titel Dan. Und jetzt drehen wir wieder am Zeitrad. Und zwar um 30 Jahre zurück, beziehungsweise auch um 20 Jahre zurück. Was war am 26. Juli 1996 in Deutschland auf Platz 1? Und zwar, es waren die Fugees mit Killing Me Softly. Und 2006 war es Herbert Grönemeyer mit dem Titel Zeit, dass sich was dreht. Featuring Amadou und Mariam. Viel Spaß. 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
1: Guten Morgen.
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0: Der Platz 1 2006 am 26. Juli. Herbert Grönemeyer, Zeit, dass sich was dreht. Featuring Amadou und Marian. Und davor die Fugees, die am 26. Juli 1996 auf Platz 1 in Deutschland waren.
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0: Und zwar, Medizin kann Wunder wirken. Und manchmal kündigt sich ein Wunder leise an. Ein neuer Therapieansatz gegen Blutkrebs zeigt in den ersten Studien erstaunliche Erfolge. Die Ärzte sprechen von einer möglichen Revolution. Wir schicken Kraft und Zuversicht raus. Und einen Titel, der das genauso transportiert. Und zwar jetzt Crazy Abrams mit Good Reason. Viel Spaß.

0: Gute Gründe, good reason. Tracy Abrams, ja, gute Gründe, dass die Forschung weitermacht. So wie ich gerade gesagt hatte, mit der Forschung am Blutkrebs. Oder natürlich auch gute Gründe, wieder was Kulinarisches euch mitzuteilen. Und zwar die kalte Sülze ist der gastronomische Beweis, dass man Fleisch auch im Sommer ernst nehmen kann. Essig, Gelatine, Schwein, ein Gericht, das so direkt ist wie ein Wirt, der keine Zeit für Diskussionen hat. Also ein rebellischer Mittagsteller für heiße Tage. Und jetzt gibt's Billy Ray Cyrus mit It's Alright.
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1: Yeehaw! Billy Ray Cyrus mit It's Alright.
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1: Und jetzt schauen wir mal wieder ins Jahr 1801 zurück. Und zwar um den 30. Juli 1801. Denn München öffnet die Türen und sagt, komm rein, Vielfalt. Der erste Protestant wird Bürger der Stadt. Ein kleiner Schritt für einen Mann, ein großer Schritt für die religiöse Toleranz. Und München wird ein bisschen bunter. Und jetzt hören wir Flower of Love mit dem Titel In My Victoria's Secret.

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Boomfunk MCs Freestyler. Und ja, nochmal zur Erinnerung, heute ist der letzte Tag des Busfestivals an der EWS Arena und ja, wir steuern so langsam ja in Richtung 11 Uhr, noch eine Stunde und da gibt's dann eine E-Mountainbike oder beziehungsweise Mountainbike-Tour. Entweder ihr bringt euer eigenes Bike mit, denn es gibt nur eine begrenzte Anzahl an Testbikes und die Tour, die geht circa 2 Stunden. Oder ab 11 Uhr gibt's eine Karawane zum Tierpark Göppingen. Also, und der Treffpunkt, der ist an der Fun Arena. Oder direkt an der Showbühne gibt's dann das Weißwurstfrühstück und da gibt's Musik powered by Radio Fips. Natürlich sind wir dabei und da gibt's auch ja von 11 Uhr bis 12 Uhr Blasmusik. Das passt natürlich zu den Weißwurstfrühstück, denn um 12 Uhr müssen die Weißwürste, ja, die dürfen den 12 Uhr Glockenschlag nicht hören. Also denkt dran, ab 11 Uhr Weißwurst frühstückt und dazu Powered Music bei Radio Fips. Und ab 13 Uhr ist dann mein Kollege Knut Irtinkauf live dabei auf der Radiobühne, auf der Showbühne sozusagen mit seiner Sendung Oldies but Goldies. Da gibt's Hits der 50er, 60er und 70er Jahre und da könnt ihr natürlich auch Musikwünsche direkt reinbringen. Und ja, wie gesagt, der Knut, der hat dann alles für euch. Wie gesagt, 50er, 60er, 70er Jahre Hits, da könnt ihr dann richtig reinknallen. Natürlich vielleicht auch ein paar alte Country-Hits aus der Zeit. Und ab 11 Uhr gibt's dann auch, ja, wie ich schon gesagt habe, die Sendung Faszination Blasmusik, die euch dann beim Weißwurstfrühstück begleitet mit meinem Kollegen Martin Huttenlocher. Und wir gehen jetzt dann so langsam in die dritte Stunde Morning Rebel Radio hier auf Radio Fips. Und zwar habe ich jetzt aufliegen für euch nochmal ein bisschen Würze aus den 2000er Jahren. Gigi D'Agostino mit dem Titel The Riddle. Und in die dritte Stunde gehen wir dann ein bisschen mit Country, mit Brothers Osborne, Running Down a Dream. Und am Mikrofon für euch ist Richie Lara Solo. Und bis

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2: Ja, guten Morgen.

Brothers Osborne mit Running Down a Dream. Und jetzt sind wir auch in der Stunde 3 bei Morning Rebel Radio hier auf Radio Fips. Und ja, am Mikrofon für euch ist Richie Lara Solo und ich begleite euch weiter durch Geschichten, die bewegen, durch gute Nachrichten, die Mut machen und natürlich kulinarische Fundstücke, die zeigen, wie herrlich schräg die Welt manchmal schmeckt. Und wir machen es bunt und natürlich auch für euch an der EWS Arena beim Busfestival. Und ich habe gehört, ich bin jetzt auch live bei euch zu hören und ich grüße euch hier aus dem Studio 2 bei Radio Fips und nachher komme ich auch noch kurz vorbei an die Radiobühne, bevor der Knut dann auch live sendet seine Sendung Oldies but Goldies ab 13 Uhr und ab 11 Uhr gibt's natürlich bei euch das Weißwurstfrühstück und natürlich begleitet mit Blasmusik und denkt dran, Weißwürste müssen vor 12 Uhr vernichtet worden sein, also schön genossen und ja, apropos Busfestival, ab 11 Uhr gibt's eine Karawane zum Tierpark Göppingen, da ist der Treffpunkt an der Fun Arena, ab 11 Uhr gibt's auch eine Mountainbike-Tour, entweder ihr bringt euer eigenes Bike mit, denn es gibt nur eine begrenzte Anzahl an Testbikes, die zur Verfügung stehen und die Tour, die geht 2 Stunden. Und wie ich schon gesagt habe, ab 11 Uhr das Weißwurstfrühstück, auch powered hier mit der Musik von Radio Fips, Blasmusik ab 11 Uhr mit meinem Kollegen Martin Huttenlocher, der hier live aus dem Studio 1 dann sendet. Und wie gesagt, 13 Uhr, Oldies but Goldies, Hits der 50er, 60er und 70er Jahre, da ist der Knut Irtinghaus direkt auf der Showbühne bei euch und da könnt ihr auch direkt Musikwünsche raushauen. Und jetzt hau ich einen raus und zwar was Neues von Natalie Imbruglia, Algorithm und dann gibt's wieder einen Würze-Hits der 2000er, Anfang der 2000er, Lumidee mit Never Leave You. Viel Spaß!

0: Lumi D. Never leave you.
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0: Ja, und der Jürgen Kreiner hat mir eine E-Mail ins Studio geschrieben. Hallo Ritchie, guten Morgen, hatte gerade eine Idee. Meine Frau hatte vergangene Woche Geburtstag. Könntest du eventuell noch It's a Great Day to Be Alive spielen für sie? Wenn's nicht geht, auch okay. Jürgen, was Glück, ich hab's da. Und zwar von Travis Tritt. Und liebe Regina, alles Liebe und Gute zu deinem Geburtstag. Natürlich auch vom gesamten Radio Fips Team. Und ich freue mich, dass dein Jürgen auch noch mal so richtig an dich gedacht hat. Also für dich jetzt It's a Great Day to Be Alive von Travis Tritt. Viel Spaß.
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0: Travis Tritt, it's a great day to be alive. Der Geburtstagswunsch von Jürgen an seine Frau Regina. Und dir nochmal, Regina, alles Liebe und Gute, viel Gesundheit. Ja, und bleib so, wie du bist, wir kennen uns ja.
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0: Und jetzt schauen wir an das Jahr 1992 zurück, Ende Juli. Da war's vorbei mit dem alten Betonkopf. Honecker wird verhaftet. Und für viele Menschen war das wie ein frischer Windstoß durchs politische Wohnzimmer. Ein Moment des Aufatmens und des Aufbruchs. Und jetzt hören wir Harvey mit Hesitate und danach The Majestic Realm mit dem Titel Digital Human. Viel Spaß.

The Majestic Realm mit Digital Human und davor Hesitate von Harvey. Und wenn ich an gestern zurückdenke, an das Busfestival, da gab es dieses Bierpong, wo man dann mit den Tischtennisbällen in die Becher des Gegners hineinschießen muss und dann muss der Gegner das Bier trinken. Ja, der Kollege Roger Cortus von der Filztalwelle hat das Ganze moderiert und ja, das hat sich ein bisschen gezogen. Es waren 12 Teams anstatt 18 Teams, aber die Vorrunde, die hat sich gezogen und da wurde gekämpft und gekämpft und gekämpft. Besonders am Bier wurde gekämpft. Und da passt jetzt das Kulinarische, was ich für euch habe, und zwar Rollmops. Genau, der Rollmops ist nämlich die maritime Antwort auf die Frage, was essen wir, wenn es heiß ist und wir einen Kater haben. Und ja, und Essig regelt das. Der Hering, der sich selbst einrollt, das ist die kulinarische Selbstverteidigung. Naja, perfekt für einen Juliabend oder einen Julimorgen, wenn der Kater im Kopf so brummt. Ja, Roger, ich grüße dich auch auf diesen Wege und für dich habe ich jetzt einen Country-Song und zwar was Neues von Morgan Wallen, Been By Now.

Und jetzt drehen wir wieder am Zeitrad und wir machen einen Chartrückblick in das Jahr 2016. Ja, heute ist der 26. Juli 2026 und vor 10 Jahren am 26. Juli 2016 der Platz 1 in Deutschland war Imani, Don't Be Too Shy. Und dann spiele ich euch auch gleich direkt den aktuellen Platz 1 von Shakira und Burna Boy, Die Die. Viel Spaß!

Shakira und Burna Boy mit Die Die, der aktuelle Platz 1 in Deutschland und davor vor 10 Jahren der Platz 1, Don't Be So Shy von Imani. Und ja, an der EWS Arena in Göppingen findet das Busfestival statt und da gibt's ab 11 Uhr eine E-Mountainbike oder beziehungsweise Mountainbike-Tour. Entweder ihr bringt euer eigenes Bike, denn es besteht nur eine begrenzte Anzahl von Testbikes, die ja zur Verfügung stehen und die Tour, die dauert 2 Stunden. Ab 11 Uhr gibt es auch eine Karawane zum Tierpark Göppingen. Treffpunkt ist an der Fun Arena oder beziehungsweise ab 11 Uhr gibt es auch das Weißwurstfrühstück und das natürlich die Musik powered by Radio Fips und zwar die Sendung Faszination Blasmusik mit meinem Kollegen Martin Huttenlocher, der live aus dem Studio 1 euch mit Blasmusik versorgt. Und ab 13 Uhr live auf der Radio Showbühne in der EWS Arena Oldies but Goldies mit meinem Kollegen Knut Irtinkauf. Und da, ja, wie gesagt, Hits der 50er, 60er, 70er Jahre und da könnt ihr dann Wünsche raushauen. Und jetzt hören wir von Daniel Pemberton und Brian May Eternia aus dem Film From Masters of the Universe und dann aus den 2000ern Uncle Cracker mit Follow Me.

Uncle Cracker, Follow Me und davor Daniel Pemberton und Brian May mit Eternia. Und der nächste Titel, den ich für euch habe, ist von Savannah Jade und der heißt Kiss My Class und nicht Kiss My Ass. Also Kiss My Class, küsse mein Glas. Na dann, viel Spaß und Prost!

Savannah, Shade, Kiss My, Class. Und jetzt habe ich noch mal was Kulinarisches für euch. Und zwar aus dem mitteldeutschen Bereich. Seit dem 18. Jahrhundert die Fettbämmel. Natürlich im schwäbischen Schmalzbrot. Ne? Die Fettbämmel oder das Schmalzbrot ist ein Abendessen, das so bodenständig ist, dass es wahrscheinlich schon gegessen wurde, bevor jemand überhaupt den Begriff Haute Cuisine erfunden hat. Schmalzbrot, Zwiebeln, ein Trio, das keine Show braucht. Und Ende Juli schmeckt das besonders nach Freiheit. Und der nächste Titel oder die nächsten Titel, die ich für euch habe. Für das Busfestival natürlich. I've got to travel alone. Ich hoffe, ihr dürft nicht nur alleine reisen. Und falls ihr alleine reist, dann geht an Abend in der Club mit 50 Cent. Viel Spaß.

50 Cent in der Club für die, die alleine reisen mussten. Tivayo davor mit I've Got to Travel Alone. Ja, und damit sind wir am Ende unseres dreistündigen Morgenabenteuers angekommen. Morning Rebel Radio sagt Danke fürs Einschalten. Richie Larasolo sagt Danke fürs Einschalten, fürs Mitfühlen, fürs Mitgrooven. Gleich übernimmt hier bei Radio Fips ein Mann, der weiß, wie man mit Tradition, ja, wie man Tradition zum Klingen bringt, nämlich Martin Huttenlocher mit seiner Live-Sendung Faszination Blasmusik. Bleibt also unbedingt dran. Es passt jetzt nämlich auch zum Weißwurst-Frühstück, das es jetzt auch gleich gibt an der EWS-Arena, an der Showbühne. Auch powered dann mit der Musik von Radio Fips. Da hört er denn den Martin zu. Und nachher ab 13 Uhr ist dann der Knut Irtinkauf dran, live auf der Showbühne mit der Sendung Oldies but Goldies. Hits der 50er, 60er und 70er Jahre. Da habt ihr natürlich auch die Möglichkeit, Wünsche, Grüße und so weiter rauszuhauen und natürlich die Sendung mitzugestalten und dazu zu tanzen. Ja, ich kann mich jetzt nur verabschieden. Ich überklebe gleich jetzt, wie gesagt, an den Martin Huttenlocher. Ich hoffe, ihr schaltet nächste Woche wieder ein ab 8 Uhr, wenn es dann heißt Morning Rebel Radio hier auf Radio Fips. 3 Stunden, ja, Geschichte, Kulinarisches und Kurioses und. Ja, und zum Abschied habe ich für euch, ja, Stone von Prince. Und wie gesagt, am Mikrofon war Richie Larasolo. Tschüss, bye bye.

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2: Ja, zuerst vielen Dank an meinen Kollegen Richie Larasolo aus dem Studio 2 für die tolle Ankündigung. Einen recht schönen guten Morgen und herzlich willkommen, liebe Hörerinnen und Hörer, zu meiner Sendung am heutigen Sonntag, den 26.07. Heute Morgen sind wir zugeschaltet beim Busfestival Göppingen bei der EWS Arena von der Showbühne. Ich begrüße auch alle Gäste und Besucher zum Weißwurst-Frühschoppen im F&B-Bereich und an der Showbühne. Ich werde Sie bis 12 Uhr mit zünftigen Blasmusik, aber auch Obergreiner Musik vom Glossertal mit den Zillertalern und bis Südtirol aus dem Studio 1 bei Radio Fips unterhalten. Mein Kollege Knut Irdenkauf mit seiner Sendung Oldies Bad Goldies hören Sie dann live von 11 bis 16 Uhr von der Showbühne bei der EWS Arena. Übrigens, der Eintritt für Tagesbesucher ist kostenlos. Ein Besuch lohnt sich auf jeden Fall. Dann wünsche ich Ihnen jetzt allen eine sehr gute Unterhaltung beim Weißwurst-Frühschoppen. Durch das Programm begleitet Sie Martin Huttenlocher.

Ja, die Blasmusik hat begonnen. Gibt nicht nur Blasmusik mit Humba Humba Tedre, sondern wir haben mit Star Wars begonnen und direkt übergeleitet Skoda Laski, Rosamunde, Mackenzie, Lukas Bruckmeier und seine böhmische Kameraden. Jetzt gehen wir nach Tirol. Heute gibt's auch nicht nur Blasmusik, auch andere Musik mit Marc Pirher. Das schönste Dirndl auf der Welt. Ja, wo ist das?

das Trompetenecho. Man kennt es doch von Sasse Afsenik und seine Obergreiner. Und alle Stammhörer, die jetzt zuhören, die sonst die Sendung Faszination Blasmusik hören, die erste Stunde ist heute ein bisschen anders. Wir sind nämlich heute Morgen zugeschaltet beim Busfestival Göppingen bei der EWS Arena von der Showbühne. Es geht weiter. Jetzt gehen wir nach Innsbruck, zu einer Innsbrucker Böhmische mit Musik, Musik.

Hey, die Zeltbergbuhr mit Tiroler Zeit. Und der nächste Titel, ja, sehr bekannt, mittlerweile Land auf Land ab, in jedem Festzelt gespielt, sogar in Diskotheken. Es gibt sicherlich auch in der großen Busfamilie in der EWS-Arena auch Musikanten. Und Sie kennen den Titel: Auf die Vogelwiese ging der Franz, weil er gern einen hebt. Und bei Blasmusik und Tanz hat er so viel erlebt. Das Bier im Zelt war gut und herrlich kühl, darum trank der Franz viel zu viel. Auf der Vogelwiese mit der Blaskapelle Makusch.

Ja, mittlerweile der Blasmusik-Hit auf der Vogelwiese. Jetzt machen wir eine Reise ins Klostertal, zu den Klostertalern. Die präsentieren uns die Stadelpolka.

Das Dolomiten-Sextett mit der K&K-Party. Der nächste Titel wird auch landauf, landab in jedem Festzelt, bei jeder Veranstaltung mit voller Inbrunst gesungen. Meist sind es keine Tiroler, sondern sind es Deutsche. Dem Land Tirol die Treue, ein Kranz von Bergen stolz und hoch erhoben, umringt die Heimat, mein Tiroler Land. Die Gipfel strahlen heiß in ihrem Glanze und leuchtend weit von steiler Felsenwand. Präsentiert von den schwindeligen 15 mit dem Marsch dem Land Tirol die Treue.

Dem Land Tirol die Treue, ein Marschgesang von den schwindeligen 15. Und wir sind heute Morgen und wir sind zugeschaltet beim Busfestival Göppingen bei der EWS Arena von der Showbühne. Und alle Stammhörerinnen und Hörer, die wundern sich schon, dass ich heute Morgen in der ersten Stunde auch eine andere Musik präsentiere. Und übrigens, der Eintritt für Tagesbesucher ist kostenlos, also ein Besuch in der EWS Arena lohnt sich auf jeden Fall. Es geht weiter, ja, mit der bekannten Amselpolka, präsentiert von den Fägerländern.

Ich wünsch dir Glück, weil ich dich mag. Ein wunderbares Medley von den Original-Tiroler Echo. Der nächste Titel, ja, es gibt auch in der Blasmusik so Jahrhunderttitel wie der böhmische Traun, aber der kommt später. Es gibt die böhmische Liebe, auch sehr erfolgreich momentan. Du weißt, ich liebe dich, mein Herz schlägt nur für dich, denn nur für unsere Liebe klingt das Lied in Harmonie. Geh niemals fort von mir, ohne ein Bild von mir. Die kleine Träne drauf sagt, ich liebe dich. Jetzt kommt die böhmische Liebe und die Innsbrucker Böhmische.

0: Hallo, kleine Maus, heißt der Titel von der Gruppe Southbrass aus Südtirol. Jetzt machen wir einen Schritt nach Finkenberg. Man kennt ja noch die Original-Zillertaler Schürzenjäger. Und der Titel heißt Dafür mach ma Musi.
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0: Musikant zu sein. Dankeschön, Freunde. Dafür, für euch machen wir Musik. Jawohl.
1: Ja, live aus Finkenberg mit den Zillertaler Schürzenjäger. Dafür macht man Musi. Und wenn ihr auf die Uhr schauen, ja, eine Stunde geht immer schnell rum. Und noch zur Information, ab 12 Uhr übernehmen meine Kollegen hier von der Showbühne bis 13 Uhr. Und von 13 Uhr gibt's mit meinem Kollegen die Sendung Oldies Bad Goldies. Hören Sie heute live von 13 bis 16 Uhr von der Showbühne bei der EWS Arena. Also ich sag's nochmal, der Eintritt für Tagesbesucher ist kostenlos. Wenn Sie Zeit haben, unbedingt hingehen. Ein Besuch lohnt sich auf jeden Fall. Der nächste Titel, ja, DJ Ötzi und Nick P. Man kennt sie. Ein Stern.

Ja, einen Stern von DJ Ötzi und Nick P. Die nächste oder der nächste Titel, eine reine Polka für alle Blasmusikfreunde, gibt's vielleicht auch beim Busfestival an der EWS Arena. Auch ein bekannter Titel von Freund zu Freund, die Südtiroler Gaudi-Musikanten.

Jawohl, das war's schon. Eine Stunde Übertragung für alle Gäste und Besucher zum Weißwurst-Frühschoppen an der Showbühne bei dem Busfestival Göppingen in der EWS Arena. Und ich bedanke mich fürs Zuhören. Ich hoffe, es war einigermaßen für Sie alles dabei. Gleich um 12 Uhr übernehmen meinen Kollegen direkt von der Showbühne bis 13 Uhr. Und um 13 Uhr gibt es meinen Kollege mit seiner Sendung Oldies Bad Goldies mit Knut Irdenkauf von 13 bis 16 Uhr live von der Showbühne bei der EWS Arena. Ich sage Dankeschön mit dem Highlight, dem Jahrhundert-Polka. Man kennt ihn, der böhmische Traum.

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2: Willkommen zur zweiten Stunde Sendung Faszination Blasmusik. Jetzt gibt's wie gewohnt jeden Sonntag Blasmusik vom Feinsten. Und wie gesagt, es war die erste Stunde eine Live-Schaltung in die EWS-Arena zum Busfestival von der Showbühne. Aber jetzt können Sie wieder genießen. Wir fangen an mit einem wunderbaren Marsch Gloria Patri. Ernst Hutter und die Egerländer Musikanten.

Jawohl, immer wieder Blasmusik, das bringt uns in Schwung. Roland Kohl und seine neue böhmische Blasmusik. Und wenn Sie Lust haben, der Kontakt zu mir ins Studio per WhatsApp unter 07161 914 2424 oder auch per Mail an studio@radiofips.de. Der nächste Titel, ja, eine wunderbare Polka, passt zur Mittagszeit. Und ja, es kehrt auch zu meinem Lieblingstitel. Ich sag's einfach, wie heißt: Kannst du Knödel kochen? Heute präsentiert von Wendy's böhmische Blasmusik. Kannst du Knödel kochen?

Ja, ganz toll eingespielt. Die Blaskapelle Gehörstutz mit ihrer Puschter-Polka. Jetzt machen wir eine Reise in die Schweiz und zu der Blaskapelle Rigispatzen. Eine wunderbare Polka. Die Musik, die geht uns ins Blut.

Ja, wir sind Kinder von der Eger, eine wunderbare Polka Klostermanns Musikanten. Und davor, das möchte ich nicht unterschlagen, war Wilfried Rösch und die original Böhmischen mit La Karanka. Jetzt geht's weiter. Der Titel heißt Für unser kleines Dorf, Vladekumpan und seine Musikanten.

Eine wunderbare Polga, böhmisches Vergnügen mit dem Studioblasorchester Rundl. Es geht weiter mit einem Titel, da könnte man mitsingen. Die Schwarzwaldmarie, präsentiert von den Murgtal-Musikanten aus Bayersbronn unter der Leitung von Arno Horn. Die Schwarzwaldmarie.

Die Gruppe Schabernack unter Leitung von Elmar Walder mit Egerländer Schmankerl. Jetzt gibt's einen Walzer, auch schön, ein toller Titel, Alter Lindenbaum, die Weinviertler Mährische Musikanten.

Die Weinviertelamerische Musikanten mit einem wunderbaren Walzer Alter Lindenbaum. Der nächste Titel, ja, sie haben sich beim Böhmischen Kirtag in Markt Aspang kennengelernt und lieben die Blasmusik und feiern ihre große Liebe mit 10 Jahre. Also den Wunschtitel kann ich einfach nicht abschlagen, aber er wird oft gewünscht. Die Stremdal-Polka für Gerti und Markus.

Ja, mittlerweile auch eine Erfolgspolka. Man kennt sie einfach, Polka mit Herz vom Komponisten Matthias Kronert und seine Blaskapelle Egerländer Gold. Der nächste Titel, Egerländer Jubiläumspolka mit der Föhrenberger Blasmusik, und viele Stammhörer, das weiß ich, die sind heute im Festzelt in Forndau, Kreis Göppingen. Die feiern nämlich ihr 100-jähriges Jubiläum und heute ist der Abschlusssonntag von dem großen Festival. Und jetzt zum Frühschoppen, ich glaube Beginn haben sie die Föhrenberger von 11 Uhr bis 14 Uhr im Festzelt. Und jetzt aber hier bei uns die Egerländer Jubiläumspolka mit der Föhrenberger Blasmusik.

zwei Stunden Sendung sind fast wieder rum und der Titel Festtagslaune von Peter Schad und seine oberschwäbischen Dorfmusikanten. Wie gesagt, es gibt ja gerade überall Feste, so auch jetzt oben in der EWS Arena vom Busfestival, von der Showbühne. Mein Kollege übernimmt pünktlich gleich um 13 Uhr seine Sendung Oldies Bad Goldies mit Knut Irdinghoff bis 16 Uhr. Ich sag tschüss, bedanke mich fürs Dabeisein, freue mich, Sie wieder am kommenden Sonntag begrüßen zu dürfen. Ich wünsche Ihnen einen angenehmen Sonntag und einen wunderbaren Wochenstart. Ihr, euer Martin Huttenlocher. Und der letzte Titel, Elmar Wolf und die neuen Egerländer, wenn die Egerländer spielen. Also wie gewohnt, nächste Woche wieder von 11 bis 13 Uhr. Faszination Blasmusik.

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Sonntagnachmittag, 13 Uhr. Und es ist wieder Oldie-Zeit. Jeden Sonntag von 13 bis 16 Uhr. Oldies but Goldies auf Radio Fips, freies Radio Göppingen. Und Oldies but Goldies heißt es heute dann. Direkt von der EWS Arena, von der Showbühne an der EWS Arena, live auf Sendung. Tja, liebe Hörer, liebe Besucher, liebe Gäste, Oldies but Goldies, das heißt dann 3 Stunden gute Laune und 3 Stunden Erinnerungen an eine längst vergangene Zeit. Das heißt dann Hits aus den...

beginnen wollen wir dann die erste Stunde Oldies but Goldies mit einem Titel von Michael Holm. Und den kennen wir doch noch alle. Mendocino.

Peter Orloff, ein Mädchen für immer. Ja, und bis jetzt haben wir ja noch die Temperaturen. Vielleicht sollten wir es so machen, wie es die Conny Froves sagt. Einfach den Vorschlag macht sie, packt die Badehose ein.

von der EWAS Arena vom 8. Busfestival in Göppingen. Und wenn wir schon am Badesee sind, packen wir das Gummiboot aus.

Gustav Gümeldies auf Radio Fips und wir kommen ins Jahr 1971 und da gab's von Chris Roberts einen riesengroßen Hit.

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Oldies, Bert Goldies, heute live von der EWS Arena vom 8. Busfestival. Direkt an der EWS Arena senden wir von der Showbühne. Ja, Oldies, Bert Goldies und in der ersten Stunde, wie gesagt, Oldies auf Deutsch. Zum Beispiel diesen hier.

Oldies but Goldies, Daniel Boone und Beautiful Sunday, ein Superhit aus dem Jahr 1972. Gehen wir noch 2 Jahre zurück. Ja, Howard Carpendale ist da auf der musikalischen Fläche erschienen. Und das war seine erste.

Oldies but Goldies, heute live vom 8. Busfestival an der EWS Arena. Ja, zwei Titel hätten wir noch in der ersten Stunde, bevor wir dann in der zweiten Stunde mit den internationalen Oldies starten. Und den haben wir noch mit dabei.

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Oldies but Goalies. Und wir starten die zweite Stunde Oldies but Goalies. Direkt von der EWS Arena. Vom 8. Busfestival in Göppingen. Live von der Radiobühne.

Wichtige Information, also wer sein Handy verloren hat, das Handy wurde abgegeben, das Handy wurde gefunden und darf dann auch am Getränkestand abgeholt werden. Also ein Handy wurde gefunden und derjenige, der es verloren hat, der darf es dann am Getränkestand abholen. Ja, Radio Fips heute live von der Livebühne an der EWS Arena beim 8. Busfestival mit Oldies but Goldies. Und wir starten dann die zweite Stunde Oldies but Goldies mit Dan the Banjo Man. So, und internationale Oldies, und den kennt doch jeder. Der Mann mit dem Spazierstock und barfuß, Apo, Movie Star.

mit dem Spazierstock und barfuß. Habo Movie Star, aber ebenfalls so gut. Die nächsten Interpreten, die Archies und Sugar Sugar.

Greetings, Clearwater Revival and the Bad Moon Rising. Und ich habe wieder Plattenwünsche erhalten, und zwar für den Roger, und der wünscht sich dann Golden Brown von den Stranglers.

Oldies but Goldies mit einem Plattenwunsch vom Roger. Wie ist der Golden Brown von den Strangers? Und zwar für den Jannis. Und der möchte dann die Manuela und das Haus von Huckleberry Hill.

Oldies but Goldies heute direkt von der Livebühne an der EWS Arena vom 8. Busfestival. Ja, Oldies but Goldies heute ein klein wenig anders, denn ich habe so viele Plattenwünsche, die ich dann erfüllen sollte. Und da rutschen wir auch ein klein wenig in die 80er mit rein, so zum Beispiel Joachim Witt oder Markus oder Geier Sturzflug und so weiter sollte mit dabei sein. Aber vorher haben wir noch zwei Plattenwünsche. Einmal von der Ober- und Unterstadt. Einmal die Steve Miller Band mit Joker und John Lee Hooker sollte ebenfalls mit dabei sein. Und dann kommen wir zum Joachim Witt und dem Goldenen Reiter. Viel Spaß! Oldies

Oldies but Goldies heute live von der Livebühne an der EWS Arena vom 8. Busfestival. Ja, und ganz liebe Grüße gehen jetzt nach Köppingen in die Schlossstraße, ins Café Tator zur Hotte und ihrem Team. Und Plattenwünsche habe ich jede Menge. Und da rutschen wir ein klein wenig in Anfang der 80er hinein. Zum Beispiel diese hier.

Oldies, Bad Goldies, jeden Sonntag von 13 bis 18 Uhr. Und wenn ihr jetzt denkt, ja, warum schreibt er denn nicht zurück? Also habe ich noch was in eigener Sache. WhatsApp geht leider nicht. Normalerweise könnt ihr mich per WhatsApp erreichen, aber funktioniert heute leider nicht. So, nächster Plattenwunsch.

0: Goalies, Bad Goalies auf Radio Fips, freies Radio Göppingen. Ja, und bevor wir dann in den letzten Daten noch ein ganz, ganz Hinweis für euch. Also jeden Sonntag dann 11 bis 13 Uhr die Faszination mit meinem Kollegen Martin Huttenlocher. Und ab 13 bis 16 Uhr Bad Goalies auf Radio Fips, freies Radio Göppingen. Zu empfangen im Kreis Köppingen, im Landkreis UKW 89.0 oder im Digitalnetz oder weltweit unter rips.de. Blick zur Uhr, 15 Uhr, mit steigen wir ein in die letzte Stunde. Oldies, Bullies.
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0: 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Und auch in der dritten und letzten Stunde wollen wir natürlich Spaß haben.

Bad Goldies auf Radio Fips. Heute live von der Livebühne an der EWS Arena. Vom 8. Busfestival. Und mit Earth, Wind & Fire und The Let's Groove aus dem Jahr 1981 sind wir eingestiegen in die letzte halbe Stunde Oldies but Goldies. Jeden Sonntag von 13 bis 16 Uhr. Oldies but Goldies auf Radio Fips, freies Radio Göppingen. So, und da haben wir noch so einen schönen aus dem Jahr 86. Orange Juice Jones and the Rain.

Orange Juice Jones and the Rain. Ja, und was wäre eine Oldie-Sendung ohne die Beatles? Die wollen wir natürlich auch noch mit im Programm haben. Und die werden angekündigt von Pat und Tina Stern. Denn sie waren die Helden der 60er Jahre.

Tja, liebe Busfestivalbesucher, das wäre es dann auch gewesen. Das war das Busfestival 2026 an der EWS Arena. Das gesamte Team vom Busfestival sowie das Team der Filsterwelle sowie das Team von Radio Fips und allen Ausstellern, Messeausstellern, Getränkestände und Essensstände. Wir bedanken uns alle für euren Besuch, wünschen euch einen schönen Nachhauseweg und wenn es euch ein ganz klein wenig Spaß gemacht hat, dann würde es uns riesig freuen, euch nächstes Jahr zum Busfestival 2027 wieder begrüßen zu dürfen. Wir hören uns wieder nächsten Sonntag zu Oldies but Goldies. Und ich sage dann Dankeschön fürs Mitdabeisein. Bis zum nächsten Mal. Tschüss, Servus, bye bye. Und für euch am Mikrofon, euer Knut Rinkhoff. Dankeschön, bis zum nächsten Mal. Kommt gut heim. Tschüss.

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2: Es ist wieder Radiobühne-Zeit. Ich darf euch mal wieder recht herzlich willkommen heißen und heute auf der Radiobühne ein richtiger Knaller. Aus München haben wir dann heute live zu Gast die Tides. Naja, Radiobühne live. Leid, muss man sagen, denn auch wir müssen uns an die Bedingungen halten und deshalb haben wir sozusagen eine Radiobühne Leid und das heißt dann, ja, die Jungs sind leider nicht da live im Studio, aber wir sind nachher telefonisch mit den Tides verbunden. Für alle Funk-Soul-Freunde wird das jetzt wirklich ein super Abend. Denn die Band aus München, die Tides, die spielen einen so einen richtig straighten For-the-Dance-Floor-Beat, funkige Gitarren und Basslines, analoge Synthesizer und mehrstimmige Hooks. Das sind die Tides. Die Band aus München verschmilzt musikalische Elemente des Disco-Funk der, naja, 70er und 80er Jahre elegant mit modernem Pop. Und die Band besteht aus drei Musikinstrumentalisten. Ja, spielen alle mehrere Instrumente. Aber hören wir mal rein. Die Tides, Something's Bigger. Und ich wünsche euch viel Spaß mit den Tides.

0: Ja, aber hallo, das sind Sie doch gewesen. Die Teils aus München. Und wenn mich die Technik jetzt nicht im Stich lässt, dann müsste ich Sie direkt live am Telefon haben. Hallo Manu, hallo Cheryl, hallo Joe.
1: Hallo, grüß
0: dich.
2: Hallo, grüß dich, Knut, hallo. Und alle Ihre lieben Radiohörer, hallo von den Teils aus München.
0: Wunderbar, freut mich ja, dass es so gut geklappt hat oder so gut klappt. Ihr seid ja sozusagen Wiederholungstäter, denn Göppingen ist beinahe eure zweite Heimat. Ist ja nicht das erste Mal, dass ihr hier seid, auch nicht nur hier bei uns bei Radio Fips. War da ja auch schon 19 auf der Radiobühne und dann haben wir euch gehabt vor 2 Jahren beim Stadtfest, das leider ein klein wenig verregnet war, aber ihr habt auch schon mehrere Gigs in Göppingen gehabt.
2: Absolut, und ich muss auch ganz ehrlich sagen, ich glaube, da spreche ich fast für uns drei. Es ist immer wieder ein Fest, egal ob es im wahrsten Sinne des Wortes mal ins Wasser fällt, bei den letzten Konzerten waren sie etwas nass, aber ansonsten muss ich ganz ehrlich sagen, es ist einfach immer schön bei euch und einfach ein fettes Dankeschön auch an dich, treuer Fan und Zuhörer und natürlich hier noch tolle Unterstützung, also besser könnten wir es fast nicht haben.
1: Und das Wort der Heimat, das trifft voll. Das ist echt unsere zweite Heimat.
0: Vielen Dank, da freuen sich unsere Hörer. Und ihr habt ja auch schon so eine kleine Fanbase in Göppingen. Also nicht nur ich, sondern auch viele, viele andere Hörer.
2: Auf jeden Fall. Das kriegen wir dann immer auch ein bisschen mit. Klar, wenn natürlich auch der eine oder andere Hörer sich vielleicht mal auf Instagram bei uns verirrt, dann gibt es dann auch immer nette, entsprechende Texte. Also ich denke, da ist noch, wie sagt man in Englisch, much room for improvement. Lasst uns noch öfters zusammenkommen und vor allem, wenn dann die entsprechenden Konzerte wieder möglich sind, dann sind wir bei euch sofort am Start.
0: Oh ja, da freue ich mich jetzt schon drauf. Aber es ist wirklich so, also in letzter Zeit, ob es Zufall ist oder sonst irgendwas, aber die letzten 14 Tagen, 3 Wochen, wenn ich von zu Hause rausgegangen bin, ins Auto eingestiegen bin, Schlüssel rumgedreht, was lief im Radio? Die Tides. Also ist schon ein großer Zufall jedes Mal, dass ich immer gerade ins Auto reinsteige, wenn eure Nummer oder eure Nummern hier bei uns bei Radio Fips laufen. Ihr seid ja bei uns auch in der Rotation und deshalb kann schon sein, dass ihr da öfters mal kommt. So, mal eine Frage zu, beziehungsweise ja, erst für alle, die euch ja noch nicht kennen. Solltet ihr euch mal kurz vorstellen, ihr kommt aus dem Großraum München?
2: Richtig.
0: Alle direkt.

0: kennen.
1: Vorher wart ihr als was unterwegs vor den Tides?
0: Da waren wir als eine Band unterwegs mit einem fast unaussprechlichen Namen Zebra Thought.
1: Zebra Thought.
0: Und da habt ihr, du hast schon ein Problem.
1: Ja, es ist richtig. Ich habe wirklich ein Problem. Ich habe den Namen hier vor mir liegen. Und wie spricht man es aus? Also, ist nicht gerade förderlich, wenn ihr so einen komischen Namen da gehabt habt.
0: Ja, da sind wir dann auch später drauf gekommen, Knut. Also, da haben wir uns mit Tides dann wirklich doch einen ganz großen Gefallen getan und natürlich auch den entsprechenden wachsenden Fanbase einen großen Gefallen getan, damit sie sich den Namen auch merken können.
1: Ja, Zebra ist ja okay, aber der Rest, der ist
0: ein klein wenig. Knut, ich sag dir, wir haben einen ganz tollen Auftritt gehabt in München, ich glaube auf dem Streetlife Festival war das, und da sagte dann der Moderator, und jetzt kommen Zebra tot. Und dann haben wir gesagt, jetzt ist Zeit für eine Änderung. jetzt ist der Name tot. Ja, genau, im wahrsten Sinne. Genau.
1: Zebratod ist ja noch schlimmer wie meine Aussprache gerade eben. Und wenn ich da das richtig vor mir liegen habe, das war auch so ein klein wenig mehr in Richtung Rock.
0: Ja, tatsächlich. Also, ja, das war eher so Rock-Pop, könnte man sagen. Da hatten wir ja auch noch, einen zweiten Gitarristen und waren so eine klassische Schlagzeug, Bass, zwei Gitarren und halt verschiedene Gesänge. Genau, Kombination, und haben uns halt einfach so ein bisschen weiterentwickelt, hatten dann auch einen Wechsel und haben ein Keyboard dazu bekommen, und genau, dadurch hat sich die Musik entwickelt und dadurch haben wir uns quasi aus Zebra Thought entpuppt und Tides sind geschlüpft. Genau, richtig.
1: Ja, wenn ich jetzt das Ganze so durchlese, dann muss ich sagen, also straighter for the flow Beat. Na, also so ein Tanzflächenfüller Musik oder so. Wie seid ihr drauf gekommen, die Bassline und ja, den Sound der, naja, wollen wir sagen, 70er, 80er Jahre nehmen. Zum Beispiel, was mich ganz, ganz, ganz, an was mich euer Musikstil ganz stark erinnert, sind dann die alten Sachen von Chick, Earth, Wind and Fire, Delegation, zumindest was die Bassline anbelangt. Ist so richtig funky und groovig und so weiter.
0: Es hat einen einfachen Grund, unser Bassist ist der Urenkel von dem Bassisten von Earth, Wind and Fire. Spaß beiseite. Ich glaube, da spreche ich auch für uns alle. Das ist einfach die Musik, mit der wir aufgewachsen sind und die wir einfach gerne hören auch. Also wir hören natürlich nur unsere eigene Musik, aber wenn wir mal ein Lied am Tag hören, wo Earth, Wind & Fire natürlich dabei ist, dann ist es einfach die Zeit und die Musik, die uns geprägt hat. Und das kann durchaus sein, dass der ein oder andere Song von uns auch da eine kleine Färbung bekommen hat oder ein bisschen inspiriert wurde aus der Zeit.
1: Also die Bassline ist auf jeden Fall die Richtung der richtig funkigen Musik aus den 70er, Anfang 80er Jahre.
0: Und es ist ein bisschen auch so dieses insgesamte Setting dieser Musik, dieser Gedanke, der dahinter steckt, die sehr, sehr so upbeat war und zum Tanzen angeregt hat und eigentlich eine eher fröhlichere Musik, weil das auch so ein bisschen das ist, was wir mit Musik verbinden, dass man sagt, das ist was Energie gibt, das ist was irgendwie, ja, den Tag einfach besser macht, und dadurch hat das sehr gut für uns gepasst und ist natürlich auch eine Musik, die von der instrumentellen Seite her sehr, sehr interessant ist. Also da sind wirklich ja, im Gegensatz zu der ein oder anderen Sachen, die heutzutage so gemacht werden, sind dort ja wirklich, da sind richtige Könner an jedem der Instrumente bei den Sachen, wo richtig, ja, das sind richtige Musiker einfach noch, wo das alles so zusammenspielt, und das ist einfach was uns, glaube ich, alle super krass fasziniert. Und wo wir es auch durchwegs angesprochen fühlen.
1: Also so richtig handgemacht und einfach ausgedrückt, gute Laune Musik.
0: Absolut. Perfekt.
1: Musik, die gute Laune macht und die einfach auch zum Tanzen oder zum Mitmachen anregt.
0: Absolut. Und ich denke an gerade so viele tolle Konzerte, die wir hatten und wo wir auch, egal ob viele oder weniger Leute waren, die eine fing dann an zu tanzen, der nächste machte einfach mit und dann war es ein Hit. Und die Leute sind wirklich mitgegangen.
1: Ja, wenn man so die Kommentare liest über eure vergangenen Gigs, die ihr da gehabt habt, also nur positiv

0: Und es groovt richtig und macht richtig Spaß mit euch.
1: Absolut. Also hat uns auch eine Stange gekostet, diese ganzen Kommentare zu bezahlen.
0: Da sitzt irgendwo einer im Hintergrund in Indien und schreibt die guten Kommentare.
1: Und der ist verdammt teuer. Oh, mehrsprachig noch. Ganz teuer. Nein, also ich bin wirklich froh und Manu und Jo natürlich genauso wie ich. Das sind alles einfach super außen impulsive und tolle Feedbacks, die wir da bekommen. Und das gibt uns auch die Motivation, weiterzumachen, weil im Moment ist es natürlich auch nicht so wahnsinnig einfach, aber es heißt durchatmen, durchhalten und mit den Leuten, die wir gewinnen konnten, einfach weiterzumachen. Das ist schon toll.
0: Ja, ist richtig. Wollen wir uns nicht zu sehr verquatschen in der ersten Runde, denn die Leute wollen euren Sound hören. Was sind die nächsten drei Titel, die wir jetzt von euch hören?
2: Es geht weiter mit Confetti, The Night Is Gone, dann gibt's Melodies und dann als dritten Song gibt's den Song Hands Up von unserem Debütalbum Tides.
0: Alles klar, dann würde ich sagen, fahren wir das Ganze dann mal ab und wir hören uns dann gleich wieder, ne?
1: Viel Spaß!
0: Okay, bis gleich, viel Spaß!
1: Ciao, ciao!

0: Radiobühne live auf Radio Fips mit den Teils aus München. Hab ich zu viel versprochen? Nee, ganz im Gegenteil. Das macht doch richtig gute Laune. Und ich hab sie wieder am Telefon, wenn alles mit der Technik klappt.
1: Na klar, hat geklappt.
0: Wunderbar. Wir kommen zum... Nee, muss ja erst mal was ganz was anderes. Melodies ist doch auf eurer ersten EP gewesen, ne?
1: Richtig, Melodies und auch Konfetti sind beide von der ersten EP.
0: Die ist gewesen 2018.
1: Genau, im Gründungsjahr, das war quasi so unser Debütwerk, mit dem wir quasi als Zeit sozusagen rausgekommen sind.
0: Das seid ihr ja noch gar nicht so arg lange zusammen gewesen, als die schon rauskam.
1: Nee, also wir kannten uns ja schon aus der vorherigen quasi Band oder aus der vorherigen Zusammensetzung mit Zebra Thought. Und es war natürlich so ein schleichender Übergang. Und dann haben wir natürlich irgendwann den Cut gemacht und haben halt schon diese Sachen produziert. Und dann, genau, war das quasi. Aber haben wir dann sehr schnell auch sehr viel Energie reingesetzt und haben das ruckzuck einfach alles selber gemacht. Dadurch, dass wir das alles auch selber machen können und der Gerald bei uns auch dieses ganze Mixing und Mastering und so weiter macht, sind wir da auch von keinem abhängig. Und wir halt alles selber recorden und so weiter, können wir da auch wirklich zack auf zack alles dann direkt
0: kurzfristig raushauen. Ist dann sozusagen schon in der Schublade gelegen.
1: Ja, genau.
0: Dann habt ihr rausgebracht 2019 Hands Up und, genau. Und dann kam Feels Like Home, wenn ich richtig informiert bin.
1: Genau, dann kam Feels Like Home als Vorbereitung fürs Album. Und genau, dann noch Feeling High als zweite Single vom Album und dann letztes Jahr im Oktober unser bisher Meisterwerk, glaube ich, kann man so sagen, unser Debütalbum.
0: Was ebenfalls den gleichen Namen hat wie eure erste EP, eben Tides.
1: Ne, die erste hieß Melodies.
0: Ach ja, und zwar habe ich einen Fehler gemacht, ja. Richtig.
1: Nein, kein Problem, Gott will. Passiert uns auch öfter.
0: Und Heiz ist also euer erstes Debütalbum.
1: Richtig. Also mit 11 Songs, alle zu 100% von uns geschrieben, recorded, aufgezeichnet, gemixt, gemastert. Das Cover ist von uns designed, die Fotos sind zum Teil von uns gemacht, zum Teil noch von super netten Leuten, die uns dabei unterstützt haben. Genau, das ist so, und deswegen war das auch so ein bisschen wir haben uns damit so verbunden gefühlt, dass wir gesagt haben, das passt eigentlich so, das findet Tides, das hat wirklich so einfach alles aufgegriffen, was wir für uns sind.
0: Also sozusagen vom Schreiben bis übers Mixen und so weiter, alles self-made.
1: Genau, bis hin zum Video zu Feeling High, also zum Video von der zweiten Single, das kann man überall auf YouTube sehen. Das Video haben wir auch komplett selber engagiert. Wir hatten auch Unterstützung, so ein bisschen fürs Außenrum, natürlich von einem Experten entsprechend, dem Lothar, was genial war. Aber sonst auch da, das haben wir selber produziert, das haben wir selber geschnitten, das haben wir selber nachproduziert. Also das ist auch eine 100%ige Tide-Production, genau.
0: Also ihr lebt richtig für die Tides.
1: Ja, wir würden vielleicht auch dafür sterben, aber kriegen wir es nicht mehr so mit.
0: Ja, damit lasst euch nur noch ein klein wenig Zeit. Also, es pressiert it, that muss sagen. Ne? Also, es pressiert wirklich jetzt. Wenn jetzt jemand eure Platte... Stopp. Das neue Album gibt's auch auf Vinyl, habe ich mitbekommen.
2: Ja, gerne, also... Wer Interesse hat, einfach uns schreiben auf allen Kanälen, die Adresse dazu, dann melden wir uns und dann schicken wir gerne raus.
0: Und so wie ich es gesehen habe, als er die Kiste mit den Platten bekommen hat, habt ihr auch Vinyl ausgepackt. Also die Platte gibt's auch auf Vinyl.
1: Richtig, ja.
0: So richtig schwarz, also so wie früher.
1: Genau, ganz klassische Platte mit so einer schönen Hülle, wo man uns ganz groß drauf sieht. Genau, auch das haben wir natürlich komplett selber designt und genau, also wenn da jemand Interesse hat, gerne an uns schreiben, über die Website, über Facebook, über Instagram, das verschicken wir auch gerne für die Liebhaber der klassischen Platte.
0: Wunderbar, wunderbar. Ist ja wieder ganz groß im Kommen, also richtige Vinylplatten, wie man es eben damals gehabt hat.
1: Absolut, absolut. Und wir haben uns ja am Anfang auch überlegt, machen wir CDs oder machen wir Platte. Wir haben es ja normalerweise immer so gemacht, dass wir natürlich auch CDs dann bei den Live-Auftritten mitgenommen haben. Aber aufgrund der Situation, dass natürlich nicht so viele Live-Auftritte möglich waren, haben wir dann erst gesagt, wir machen die Platte. Und wir sind positiv überrascht, dass wir wirklich so viele Vinyl-Liebhaber ansprechen konnten. Toll.
0: Ja, Vinyl ist wieder groß im Kommen, also jeder bringt Vinyl raus. Ja, um das eine Thema kommen wir natürlich auch nicht drum, aber vorher darf ich noch sagen, also wenn jemand von euch draußen Fragen an die Tides hat, ist kein Problem, einfach entweder eine E-Mail an studio@radiofips.de oder per WhatsApp unter der Nummer 07961 914 2424. Wenn ich die Details schon habe, dann könnt ihr auch Fragen stellen und die Jungs werden mit Sicherheit eure Fragen auch beantworten. Ne? Ist doch so.
1: Sehr, sehr gerne.
0: Gut. Wir kommen zu einem nicht erfreulichen Thema. Ihr habt eure ganzen Gigs, die ihr für dieses Jahr geplant habt, auch alle abgesagt. Also vor letztes Jahr und dieses Jahr.
1: Ja, muss ja.
0: Was habt ihr jetzt gemacht? Denn gut, okay, Kreativität ist ja wunderbar, aber so über ein Jahr kreativ im Studio sitzen, ist ja auch nicht so gut.
1: Doch, Knut, es ist uns tatsächlich gelungen. Es hat uns, ehrlich gesagt, brutalst geholfen. Also wir sehen diese gesamte Krise. Und mögen mir jetzt bitte nicht die Radiohörer oder andere Musiker Steine an den Kopf schmeißen. Wir hatten das große Glück, dadurch, dass wir eben total unabhängig sind, eigene Studie haben, von der Prozess- und Produktionskette vollkommen unabhängig sind, konnten wir einfach machen, was wir wollen. Und es hilft uns extrem. Wir haben wahnsinnig viel geprobt. Wir haben in der Zeit ja dann auch im letzten Jahr, im Oktober dann auch die LP fertiggestellt, hatten da noch das super Glück, dass wir dann in den letzten Zügen ein Online-Konzert mitmachen durften. Digital Analog Festival, genau richtig. Das haben wir also noch schön feiern können. Und ich persönlich sage, es war sicherlich schlimm mit dieser Krise und wir sind ja auch noch ein bisschen mit drin. Für uns war es aber ehrlich gesagt ein Boost, weil wir sehr konstruktiv damit umgegangen sind. Wir haben einen eigenen Proberaum, wir haben Songs geschrieben, wir sind jetzt wieder dabei, neue Songs zu schreiben. Also die Energie, Live-Energie hat sich etwas umgemünzt, das Ganze, und pusht uns. Aber klar, natürlich freuen wir uns extrem wieder, euch alle dann natürlich live zu sehen, wenn es wieder möglich ist.
0: Ja, stimmt.
2: Bis dahin es wieder möglich ist, auch wirklich live zu spielen. Der kreative Prozess, der nie aufgehört hat, wie der Joel gesagt hat, ist das eine. Aber wir hatten auch irgendwie das Glück oder auch den Fleiß, dass wir über die Plattform Sofa Concerts auch sehr, sehr viele Anfragen hatten. Und wir haben so schöne Streaming-Konzerte gespielt die letzten Monate und Wochen. Wir waren auf Junggesellenabschiedeten dabei, wir waren auf Geburtstagen dabei, wir waren auf digitalen Firmenfeiern dabei und das hat zusätzlich auch nochmal so einen Boost gegeben, unser Debütalbum, was im Oktober rauskam, auch dann trotzdem in gewisser Weise live zu performen. Also das war auch sehr, sehr schön.
0: Sofa-Konzert, das heißt, die Leute haben bei euch angerufen, haben einen Termin ausgemacht und da haben sie euch dann ein Konzert von euch live gestreamt bekommen, oder?
2: Genau, also über diese Plattform, die dient als Broker oder Vermittler, macht man dann die Uhrzeit, den Tag aus und den Rahmen natürlich, Länge etc., die Anzahl der Sets. Und dann sind wir mittlerweile so, der Joel hat auch gesagt, wir sind mit Studio und der ganzen Technik so autark, dass wir einfach aus dem Proberaum live ins Wohnzimmer, ins Homeoffice der Zuhörer streamen können.
0: Das ist ja eine tolle Sache. Hat bestimmt auch, gut, okay, kann man nicht vergleichen mit auf der Bühne live, aber hat mit Sicherheit auch Spaß gemacht.
1: Ja, es war eine komplett andere Qualität. Mir fällt jetzt spontan dieser wirklich wahnwitzige Junggesellenabschied ein. Die Leute so zu beobachten, und das war so wahnsinnig toll. Wir hatten einen großen Monitor aufgebaut, wo natürlich dann alle mit Zoom entsprechende Ansprechpartner zu sehen waren. Und es war so unfassbar witzig. Also wie die Leute in ihrem Wohnzimmer in der, in Anführungszeichen, visuellen Isolation da mitgekommen
3: gefeiert haben. Es war so Weltklasse und es ist schon eine wahnsinnig tolle Erfahrung auch. Wir sind sehr dankbar, dass wir das auch so machen konnten.
0: Und kann man jetzt auch noch bei euch buchen, so Wohnzimmerkonzert?
3: Aber natürlich kannst du bei uns buchen.
0: Ja, weil ich lese gerade, wenn ihr Interesse an einem Streaming-Konzert habt, meldet euch gerne direkt bei uns.
3: Ganz genau.
0: Also, liebe Hörer, ihr habt es gehört, wenn ihr Details live im Wohnzimmer haben wollen, per Stream, dann einfach mal mit den Jungs in Verbindung setzen. Und dann klappt das Ganze auch. Spaß beiseite, habt ihr für dieses Jahr auch schon eventuelle Termine, die so eventuell stattfinden sollten?
3: Nichts, was man jetzt so konkret schon ankündigen könnte oder dürfte, weil es natürlich einfach sehr viel Ungewissheit hat aktuell noch. Wir sind dran und natürlich immer in Kontakt mit den Veranstaltern und so weiter, aber das muss man jetzt einfach schauen. Unsere Hoffnung ist ja, dass sich das jetzt ja aktuell so ein bisschen zum Positiven hin entwickelt, dass einfach auch so ein paar Open-Air-Sachen und sowas stattfinden können. Aber ich glaube, da ist jeder einfach jetzt aktuell flexibel, da muss jeder flexibel sein und solche Sachen werden auch recht viel kurzfristig passieren und man bleibt einfach in Kontakt und schaut dann, ob es funktionieren kann oder nicht. Deswegen kommt da sicherlich was, deswegen einfach vorbeischauen auf der Webseite, auf Facebook, auf Instagram. Da gibt es dann auch immer die entsprechenden neuesten Infos.
0: Eure Webseite tides.de, oder?
3: Ganz genau.
0: Wunderbar. Also meine lieben Hörer, wenn ihr dann informiert sein möchtet, was über die Tides abgeht, ihr könnt sie auch abonnieren. Ne? Einfach dann die Tides abonnieren oder über die Webseite tides.de einfach mal anschreiben. Gut, würde ich sagen, hören wir wieder ein klein wenig Musik.
3: Gerne, klingt gut. Viel Spaß damit.
0: Was haben wir als nächstes?
3: Als nächstes hört ihr Belong to Me direkt von unserem Debütalbum. Als nächstes dann Feels Like Home und als drittes So Happy Now, ebenfalls alle zwei, also eigentlich alle drei direkt von unserem Debütalbum in live gespielt, in eure Wohnzimmer, Autos, Küchen, hoffentlich nicht Arbeitszimmer, aber auch da natürlich ja. Gern.
0: Da hilft der Arbeit bestimmt mit Sicherheit ein klein wenig, dass die Arbeit leichter von dannen geht.
3: Das wäre natürlich schön.
0: Okay, also, wir hören uns nachher gleich nochmals und jetzt für Sie weiterhin die Tides. Recht viel Spaß.

0: Die Radiobühne live auf Radio Fips und das Ganze dann all heute mit den Tights aus München. Jawohl, sind wir. So happy sind wir. Die Tights aus München. Ja, ist eine super Nummer von euch, muss ich sagen. So happy. Und ich hoffe, ihr seid auch happy.
1: Auf jeden Fall.
0: Also ist richtig ein Titel, der richtig, der passt so richtig, der macht auch gute Laune.
1: In jedem Fall. Also uns geht es dann auch mal so, wenn wir ihn spielen, wir schauen vielleicht nicht so aus dabei. Aber nein, und Spaß beiseite, nein, es ist wirklich, der Song vermittelt auch ab und zu unser Lebensgefühl und es ist wunderbar. Also wir versuchen mit den Leuten natürlich auch dann live, wenn es dann ist, zu kommunizieren und die Auftritte, die wir damals hatten, waren immer toll.
0: So soll es auch sein. Auf der einen Seite macht's mich tierisch traurig, auf der anderen Seite bin ich aber auch happy. Traurig, dass ihr nicht live hier sein könnt im Studio aus gegebenem Anlass. Aber auf der anderen Seite bin ich richtig happy, dass wir euch heute hier auf der Radiobühne haben.
1: Wir auch. Absolut. Vielen Dank nochmal, Knut. Und das nächste Mal dann einfach wieder ganz live, genau.
0: Ja, natürlich. Also das nächste Mal auf jeden Fall. Und wenn es dann ebenfalls nur im kleinen Raum ist, wenn wir ein Lounge-Konzert machen, haben wir ja auch öfters. Vorne im großen Raum wird bestuhlt und dann machen wir eben ein Lounge-Konzert, ne? Wenn es so riesengroß nicht geht. Ja, aber wie gesagt, die Zeit, die rast, die Radiobühne ist dann leider auch schon zu langsam zu Ende. Wollt ihr noch was sagen? Wollt ihr noch Grüße loswerden? Dann gebe ich euch jetzt noch kurz die Möglichkeit dazu.
2: Also wir wollen uns auf jeden Fall bei dir nochmal herzlich bedanken, dass du uns der zweiten Heimat immer wieder auch zeigst und dass wir auch gespielt werden bei Radio Fips. Das hat super tolle Supporter und wie gesagt, wir würden so gern bald wieder zu euch live kommen und einfach wieder unsere Familie sehen vor Ort. Und nochmal danke, dass wir heute dabei sein durften.
0: Sehr, sehr gerne. Ich habe mich bei euch zu bedanken. Wir bedanken uns bei euch, das gesamte Radio Fips-Team, die ganzen Hörer, die euch ja eh schon kennen von euren Gigs, die ihr in Göppingen schon gehabt habt. Also es war wieder richtig, richtig toll. Und es freut mich jetzt schon, wenn ich euch das nächste Mal wieder live sehen kann. Denn live ist halt doch live.
1: Absolut. We are so happy now with you. Danke nochmal.
0: Okay, alles klar. Ich wünsche euch noch alles, alles Gute. Macht weiter so, vor allen Dingen bleibt gesund. Und wir hören uns mit Sicherheit so schnell als möglich wieder.
1: Jo, auf jeden Fall. Bleibt gesund, passt auf euch auf und bis ganz bald. Bis ganz bald. Ciao. Ciao, ciao.
0: Vielen, vielen Dank. Und das sind sie dann gewesen, die Tights aus München. Und ja, das wäre sie gewesen, die Radiobühne. Aber ich habe noch so zwei Titel von den Tights 3. Na, wollen wir schauen. Okay, hier sind sie dann, The Tights and the Miracles. Und das war sie dann, die Radiobühne von Radio Fips. Ich bedanke mich fürs Zuhören und bis zum nächsten Mal. Und wer sie am Mikrofon war, dann ihr Knut Rittinkauf. Ciao, bis zum nächsten Mal. Danke fürs Zuhören.

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0: das war sie schon wieder, die erste Stunde. Aber wer noch Lust hat auf guten Sound und noch ein bisschen zuhören möchte, einfach dranbleiben. Es geht wie immer in wenigen Sekunden weiter.
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0: waren sie schon wieder, 2 Stunden Premium Deep Sound. Ich hoffe, es hat euch ein bisschen gefallen. Wenn ihr mehr Informationen über diese Sendung haben wollt, einfach mal nachschauen auf radiofips.de Premium Deep Sound. Da steht ein bisschen was dazu, was das ist, wie oft die kommt. Und ich freue mich natürlich auch über Feedback von eurer Seite. Gerne über WhatsApp 07161 914 24 24 oder ihr schreibt einfach an studio@radiofips.de. Dann wünsche ich euch noch viel Spaß mit dem weiteren Programm. Danke fürs Zuhören und bis zum nächsten Mal. Ciao, ciao.
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